0: 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Qui è, non so come si dice, il gestore, il proprietario.
1: Sì,
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1: Ich muss ein Kabel irgendwo hier, steckt wahrscheinlich noch drin von mir und den brauche ich drüben.
0: Was ist 1 zu 1?
1: Das ist, ja, das ist genau der. Ich, also ich denke mal, zweimal Change auf dieser Seite, ja, das ist der. Super.
0: Super.
1: Danke.
0: Bitte.
1: Also, ein paar Minuten habe ich gemacht.
0: Okay, super.
1: Also, das scheint mir auch gut gelungen.
0: Okay.
1: Ich habe 7.
0: Am 7 spielen?
1: Nee, halb 7.
0: Halb 7, ja.
1: Okay.
0: Ja, ja, so, kurzum, dass ich weiß. Ich brauche es nicht mehr.
1: Ah, super. Die habe ich vergessen.
2: Die Stimme. So gut.
1: Nein, es sind Adapter von.
0: Ach, ja, dort,
1: ja,
0: genau.
1: von Cinch auf Jack, weil ich hab, hier habe ich eine Stereo-Mini-Klinke. Und jetzt muss ich hier nur eine halbe Sekunde, weil ich muss um 6 aufhören mit Stream. Nein, es heißt

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